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1: Die Nacht ist kalt und die Sterne singen. Auf dem Jupiter der Plasma fließt.